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1: Momentan gibt es keine Meldungen im Grossraum Zürich, im Zürich-Oberland und rund um den Zürichsee. Habt ihr etwas gesehen, dann meldet uns auf der Gratis-Verkehrshotline 0800 und 3x60. Allen unterwegs eine gute Fahrt.
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1: Heute ist es ziemlich schön, am Nachmittag kann es in den Bergen stellenweise regnen. Aktuell messen wir in der Stadt Zürich 21 Grad, in Pfäffiken Zürich 19 Grad und auf dem Hirzel sind es 18 Grad. Morgen ist es sonnig, am Sonntag ist es ziemlich schön, im Laufe des Tages steigt das Gewitterrisiko.
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2: Ja, um diese Uhrzeit muss man die guten Sachen fast ein bisschen suchen. Aber wir haben es den letzten Schaffetag der Woche. Es ist Sehnachtfest Rapperswil und wir haben ganz viel gute Musik für euch. Das ist doch positiv. Guten Morgen miteinander.
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0: Guten Morgen, guten Freitag. Das ist der 7. vom August. Natürlich auch heute bei uns die beste Musik für den ganzen Tag. Und wir gratulieren ganz herzlich an einen Bundesrat zum Geburtstag. Sowieso viel Lustiges, wenn wir mal auf die Liste schauen von unseren Landesmüttern und Vätern. Elisabeth Bohm-Schneider und Karin Keller-Sutter, die sind nur gerade 2 Tage auseinander. 22. und 24. Dezember 1963. Die können also immer den Apéro miteinander machen. Der älteste, 1959, ist der Guy Parmelin, der Bundespräsident. Und das Nesthöckli, also der jüngste im Gremium, der hat eben heute Geburtstag. Wer ist es? Da ein Hinweis mit dem Lied.
1: Sex und Rösti, das ist grün.
0: Ja, genau. Der Albert Rösti hat heute 59 Kerzli auf der Torte. Alles Gute.

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1: Eine Meldung aus dem Zürcher Oberland, A15 Oberland-Autobahn Jona Richtung Hinwil zwischen Dürnten und Hinwil, Stau wegen einem Unfall. Alle Meldungen gibt es für euch auch jederzeit auf radiozürichsee.ch oder in der Radio Zürichsee App. Allen unterwegs eine gute Fahrt. Es ist 5:30.
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1: Mit dem Dani Krähenbühl. Guten Morgen. Ein Mann steht heute wegen E-Trotti-Angriff vor dem Bezirksgericht Dielsdorf. Der 38-Jährige hat einen Polizist über den Haufen gefahren und ihn schwer verletzt. Außerdem hat er bei einem Auto den Kotflügel verbeult und einen Rückspiegel abgeschlagen. Wegen der Street Parade und dem Seenachtfest Rapperswil ist die Zürichseefähre bei mit allen 5 Schiffen unterwegs. Am Samstag wird ein grosser Andrang bei den Fähren erwartet, wie die Zürichsee-Zeitung schreibt. Wegen der Street Parade sind die Strassen beim Zürcher Seebecken gesperrt und wegen dem Seenachtfest wird auch der Seedamm temporär gesperrt. Die USA verlangen neu einen Zoll von 15% für die Einfuhr von Polysilizium und seine Folgeprodukte. Polysilizium wird für Solarzellen und Computerchips benötigt. Laut USA schadet die günstige Konkurrenz aus China, der US-Hersteller. China kritisiert die neue Zölle.
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1: Heute ist es ziemlich schön, am Nachmittag kann es in den Bergen stellenweise regnen. Aktuell messen wir in der Stadt Zürich 21 Grad, Zorgen 20 Grad und im Töstal sind es 17 Grad. Morgen ist es sonnig. Am Sonntag ist es ziemlich schön, im Laufe des Tages steigt das Gewitterrisiko.
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Jetzt wieder am Freitag. Guten Morgen miteinander. Geht euch wahrscheinlich genau gleich die letzten Tage. Man ist parat fürs Bett, recht schaffen müde, hat schwere Haupt schon aufs weiche Küssi gelegt, dämmert schon ein bisschen in Schlaf und dann... Sauert einem so eine Kälbemucke um die Ohren. Unsere Frage vom Tag, was macht ihr dann? Die Auswahl. A. Ignorieren, trüllen, weiterschlafen. B. Ab auf die Jagd. Oder C. Tierschutz ist mir wichtig. Macht mit bei unserem Voting auf Insta. Ich bin gespannt, in welchem Team das ihr seid.

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1: Eine Meldung haben wir aktuell aus dem Zürcher Oberland, A15 Oberland-Autobahn. Ein Unfall hat es gegeben im Bezholzkreisel mit dem Stau zwischen Dürnten und Hiwil. Das ist der Freitag. Kommen gute neue Tage, es ist 5:06.
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2: Mit dem Dani Krähebühl. Guten Morgen. Ein rabiater E-Trottifahrer steht heute vor dem Bezirksgericht Dielsdorf. Der 38-jährige Mann ist vor gut 2 Jahren mit seinem E-Trotti mit bis zu 60 Stundenkilometer unterwegs gewesen. Kurz vor Regensdorf haben ihn Gemeindepolizisten wollen kontrollieren. Er hat aber nicht angehalten und hat einen Polizist gerammt und schwer verletzt. Der Gemeindepolizist hat unter anderem 2 Halswirbelbrüche und ein Schädelhirntrauma erlitten. In einem anderen Fall hat der E-Trottifahrer wegen einem Konflikt das Auto beschädigt. Der Slowen ist nach seiner Verhaftung 2 Wochen im Gefängnis gesessen. Jetzt wird die Staatsanwaltschaft bedingte Freiheits- und Geldstrafe. Weil das Wochenende Zürich und Rapperswil gefeiert wird, rüstet sich die Zürichseefähre. Die Fähre zwischen Horgen und Meile stockt die Flotten auf und fährt häufiger, berichtet die Zürichsee-Zeitung. Wegen der Street Parade und dem Seenachtfest erwartet die Zürichseefähre morgen einen grossen Andrang. Außerdem ist der Seedamm zwischen Pfäffiken und Rapperswil wegen dem Seenachtfest temporär gesperrt. Aus diesen Gründen setzt die Fähre ein 5. Schiff ein. Die USA verschärfen den Handelsstreit mit China. Die USA erheben neu einen Zoll von 15% für die Einfuhr von Polysilizium und seine Folgeprodukte. Polysilizium wird für Solarzellen und Computerchips benötigt. Begründet wird der neue Zoll mit der nationalen Sicherheit. Davon profitieren können US-Hersteller, die wegen der günstigen Konkurrenz aus China unter Druck sind. China kritisiert den Einsatz von staatlicher Macht von den USA gegen chinesische Unternehmen. Der FC Thun ist auf gutem Weg in Europa League Playoff. In der 3. Quali-Runde gönnt Thun gegen das isländische Víkingur Reykjavik mit 3:0. Der FC St. Gallen gönnt in der 3. Runde von der Conference League Quali auswärts mit 3:1 gegen Sheriff Tiraspol.
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2: Heute ist es ziemlich schön, am Nachmittag kann es in den Bergen stellenweise regnen. Aktuell messen wir in der Stadt Zürich 21 Grad, Zinnwil 20 Grad und Glarus sind es 18 Grad. Morgen ist es sonnig, am Sonntag ist es ziemlich schön, im Laufe des Tages steigt das Gewitterrisiko.
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0: Wenn ein Fest nur alle 3 Jahre ist, dann muss es dafür 3-mal grösser und lässiger sein, Seenachtfest Rapperswil das Wochenende. Und wir verschenken natürlich auch heute Tickets. Bei mir jetzt der Dedi aus Greifensee. Guten Morgen.
2: Guten Morgen.
0: Für dich 2 Tickets für heute Abend.
2: Wow, super. Super, danke vielmals.
0: Sehr gerne. Auf was freust du dich am meisten?
2: Ich war schon lange nicht mehr in Rapperswil, auf die verschiedenen Stände und natürlich auf das Feuerwerk.
0: Natürlich.
2: Das wird stattfinden.
0: Sehr gut. Also, wir sehen uns heute Abend und alles Gute dir.
2: Danke vielmals.
0: Danke. Und die nächste Chance für euch alle anderen in einer Stunde bei mir.
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1: Stellt euch Folgendes vor. Eine erfolgreiche Band mit zwei Brüdern in den 90er. Auf einmal haben sie aber das Heu nicht mehr auf der gleichen Bühne. Nach der Training ist aber nicht Schluss mit Dreckeln. Der eine postet das Bild vom anderen und schreibt «Potato, Hüdöpfel». Warum weiss man nicht? Das nicht nur einmal, x-mal «Potato». Dann organisiert er, dass bei einem Solokonzert vom anderen ein Fan in der ersten Reihe steht, einen Hüdöpfel für ihn nimmt und der anfängt zu chillen. Der andere Bruder ist aber auch bösartig kreativ. Er schreibt über den anderen, er ist wie ein Mann mit einer Gabel in einer Welt voller Suppe. Die beiden Brüder, die gut sind im Musikmachen und im Streiten, sind die Gallaghers von Oasis.

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2: Wir haben einen Unfall im Betz Holzkreisel. Drum A15 Oberlandautobahn Stau zwischen Zürnten und Hiwil. Wenn ihr sonst noch etwas seht, 0800 60 60 60, unsere gratis Verkehrshotline. 5:30 ist.
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3: Mit dem Dani Kleinbühl. Guten Morgen. Ein Mann steht heute wegen E-Trotti-Angriff vor dem Bezirksgericht Dielsdorf. Der 38-Jährige hat einen Polizist über den Haufen gefahren und ihn schwer verletzt. Außerdem hat er bei einem Auto den Kotflügel verbeult und den Rückspiegel abgeschlagen. Wegen der Street Parade und dem Seenachtfest Rapperswil ist die Zürichseefähre mit allen 5 Schiffen unterwegs. Morgen wird ein grosser Andrang bei den Fähren erwartet, wie die Zürichsee-Zeitung schreibt. Wegen der Street Parade sind die Strassen beim Zürcher Seebecken gesperrt und wegen dem Seenachtfest wird auch der Seedamm temporär gesperrt. Die USA verlangen neu einen Zoll von 15% für die Einfuhr von Polysilizium und seine Folgeprodukte. Polysilizium wird für Solarzellen und Computerchips benötigt. Laut USA schadet die günstige Konkurrenz aus China der US-Hersteller. China kritisiert die neuen Zölle.
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3: Heute ist es ziemlich schön, am Nachmittag kann es in den Bergen stellenweise regnen. Aktuell messen wir in der Stadt Zürich und Schmerken 20 Grad, in Zefretiken sind es 17 Grad. Morgen ist es sonnig. Am Sonntag ist es ziemlich schön, im Laufe des Tages steigt das Gewitterrisiko. 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
2: Guten Morgen miteinander, schön kommen wir mit uns in den neuen Tag, wie immer mit der besten Musik, die einem so richtig auf die Schiene zwickt. Parat Diana Ross und der Meatloaf, das ist Musik.
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0: 6 über halb 7 in Zürich am Freitag, am Feelgood-Freitag. Und etwas, was einem ja auch feelgoodet, ist Vorfreude. Und?
1: Ich freue mich wirklich wie ein kleines Kind.
0: Ich auch. Seenachtfest Rapperswil das Wochenende. Das gibt ein Riesenfest heute. Mit allem, was alle Sinn anspricht. Zu essen, zu trinken, zu tanzen, zu hören. Und mit einem richtigen Seebub gibt es auf der Zürichseebühne grossartige 80er-Vibe. Mit dem Niklas. Komm, kannst du ganz schnell den nächsten Song ansagen.
2: Wir bringen den heim mit niemand geringerem als der Tina Turner. Die Ikone vom Zürichsee, kann man eigentlich schon fast sagen. What's love got to do with it? Was für eine unglaubliche Künstlerin. Was für ein unglaublicher Song. Es ist mir eine riesen Ehre, diese Schallwelle jetzt um den See zu senden. Hier auf Radio Zürichsee. Es war mir eine Freude. Bis bald.
0: Genauer gesagt, heute Abend um 9 Uhr steht er auf der Radio Zürichsee Bühne. 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
2: Kleiderüberwachung, Kauer. Grüße ich Frau Wittmer. Ich rufe an, weil ihr habt Hennen.
1: Ja?
2: Jetzt, wir haben Meldungen bekommen, dass ihr auch einen Gückel habt. Ist das korrekt?
1: Ja.
2: Wieso habt ihr den nicht angemeldet?
1: Ist ein Gückel?
2: Ja.
1: Nein, kann ich euch nicht sagen.
2: Was heisst das, kann ich euch nicht sagen?
1: Ich habe nicht gewusst, dass ich den melden muss.
2: Wir sind drauf gekommen, weil wir haben Meldungen bekommen von Fußgängerinnen und Fußgängern, die gemeldet haben, dass die einen gefährlichen Gückel haben, wo die Leute feiern die Angst haben.
1: Ein gefährlicher Gückel?
2: Also,
1: die dürfen bei mir vorbeikommen.
2: Der ist offensichtlich angsteinflößend.
1: Wie?
2: Das haben also mehrere Personen gemeldet, die danach vorbeigelaufen sind.
1: Leute, wirklich die dummen Keiben an.
2: Ja, also jetzt müsst ihr da nicht einen Tango machen, he? Also, ich meine, die Gemälde, die danach vorbeigelaufen sind.
1: Jetzt
2: müsst ihr da nicht einen Tango machen, he? Also, ich meine...
1: Ich mache

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0: der mit dem zweiten Frühling. Die einen wünschen sich vielleicht schon lange, die einen sind vielleicht aber auch schon drin, gerade aktuell, dann geniessen sie in dem Fall. Es gibt auch Lieder, die den erlebt haben, den zweiten Frühling. 1992 ist ein Song rausgekommen, sehr erfolgreich gewesen. Dann, ein Zeit später, ist er in einer Tampon-Werbung zu hören gewesen und in einem Bollywood-Film. Was für eine Kombination hat dann eben der zweite Frühling gegeben für den Song. Und es ist gerade der nächste bei uns nach den News.
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0: Zwei Unfälle heute Morgen, grosser um Zürich, A3 Westring zwischen dem Uetlibergtunnel und dem Aschertunnel. Stau wegen einem Unfall und auch ein Unfall im Bitzholzkreisel wegen dem auf der A15. Oberlandautobahn, Stau zwischen Stürnten und Hiwil. Kommen wir gut in den neuen Tag, Freitag, 5 von 7.
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3: Mit dem Dani Krähebühl. Guten Morgen. Ein rabiater E-Trotti-Fahrer steht heute vor dem Bezirksgericht Dielsdorf. Der 38-jährige Mann ist vor gut 2 Jahren mit seinem E-Trotti mit bis zu 60 Stundenkilometer unterwegs gewesen. Kurz vor Regensdorf wollten ihn Gemeindepolizisten kontrollieren. Er hat aber nicht angehalten und hat einen Polizist gerammt und schwer verletzt. Der Gemeindepolizist hat unter anderem 2 Halswirbelbrüche und ein Schädelhirntrauma erlitten. In einem anderen Fall hat der E-Trotti-Fahrer wegen einem Konflikt ein Auto beschädigt. Der Slowene ist nach seiner Verhaftung 2 Wochen im Gefängnis gesessen. Jetzt will die Staatsanwaltschaft eine bedingte Freiheits- und Geldstrafe. Weil das Wochenende in Zürich und Rapperswil gefeiert wird, rüstet sich die Zürichseefähre. Die Fähre zwischen Horgen und Meilen stockt die Flotten auf und fährt häufiger, berichtet die Zürichsee-Zeitung. Wegen der Street Parade und dem Seenachtfest erwartet die Zürichseefähre morgen einen grossen Andrang. Außerdem ist der Seedamm zwischen Pfäffiken und Rapperswil wegen dem Seenachtfest temporär gesperrt. Aus diesen Gründen setzt die Fähre ein 5. Schiff ein. Die USA verschärfen den Handelsstreit mit China. Die USA erheben neuen Zoll von 15% für die Einfuhr von Polysilizium und seine Folgeprodukte. Polysilizium wird für Solarzellen und Computerchips benötigt. Begründet wird der neue Zoll mit der nationalen Sicherheit. Davon profitieren können US-Hersteller, die wegen der günstigen Konkurrenz aus China unter Druck sind. China kritisiert den Einsatz von staatlicher Macht von den USA gegen chinesische Unternehmen. Der FC Thun ist auf gutem Weg in Europa League Playoff. In der 3. Quali-Runde gönnt Thun gegen das isländische Víkingur Reykjavik mit 3-0. Der FC St. Gallen gönnt in der 3. Runde von der Conference League Quali auswärts mit 3-1 gegen Sheriff Tiraspol.
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3: Heute ist es ziemlich schön. Am Nachmittag kann es in den Bergen stellenweise regnen. Aktuell messen wir in der Stadt Zürich und Meilen 20 Grad. Zaffolter normal bis ins 19 Grad. Morgen ist es sonnig. Am Sonntag ist es ziemlich schön. Im Laufe des Tages steigt das Gewitterrisiko.
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0: Es ist ja alles parat für ein wunderbares Seenachtfest Rapperswil das Wochenende. Und wir verschenken auch heute nochmal Tickets am Telefon jetzt. Der Markus aus Saarland, guten Morgen.
2: Guten Morgen Martin, hoi.
0: Also, für dich 2 Billett Seenachtfest Rapperswil, morgen Abend am Samstag.
2: Ja, hammer geil, mega cool. Danke vielmal, super, freue mich mega.
0: Markus, bist du eigentlich auch schon am Seenachtfest gewesen?
2: Nein, leider nicht.
0: Was denn?
2: Nein, eben nicht. Darum habe ich probiert anzuleiten oder habe jetzt durchgekommen. Jetzt Günni ist der Hammer.
0: Sehr cool. Also dann ein Noviz. Und wenn ihr den Markus morgen Abend seht, dann sind lieb mit dem. Aber es gefällt dir einen Weg hier zu Rapperswil.
2: Definitiv, absolut.
0: Sehr gut. Danke, Markus. Und die nächste Chance für Tickets in einer Stunde.
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1: Für die heutige Songweisheit vom Tag holen wir ein bisschen aus und horchen an einen ganz alten Schweizer Folklore-Hit.
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1: Nach dem Brüllen wird gelacht, heisst, nach etwas Schlimmem kommt wieder etwas Gutes. Nach dem Regen scheint die Sonne, das sagt uns genau das Gleiche und gilt auch umgekehrt. Also nach viel Sonne kommt es wieder regnen, hoffentlich bald. Da der Song dazu von Joe Cocker, immer positiv an die ganze Sache hergekommen.

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7: Wir haben heute Morgen 2 Unfälle und das Problem, aber hat sich alles erholt. Alles läuft wunderbar auf der Strasse im Radio Zürichsee Sendegebiet. Nummer für Beobachtungen wie immer 0800 60 60 60. Guten Freitag euch, 7:30.
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8: Mit dem Tani Kleinbühl. Guten Morgen. Ein Mann steht heute wegen E-Trotti-Angriff vor dem Bezirksgericht Dielsdorf. Der 38-Jährige hat einen Polizist über den Haufen gefahren und ihn schwer verletzt. Außerdem hat er bei einem Auto den Kotflügel verbeult und einen Rückspiegel abgeschlagen. Wegen der Street Parade und dem Seenachtfest Rapperswil ist die Zürichsee-Fähre mit allen 5 Schiffen unterwegs. Morgen wird ein grosser Andrang bei den Fähren erwartet, wie die Zürichsee-Zeitung schreibt. Wegen der Street Parade sind die Strassen beim Zürcher Seebecken gesperrt und wegen dem Seenachtfest wird auch der Seedamm temporär gesperrt. Die USA verlangen neuen Zoll von 15% für die Einfuhr von Polysilizium und seine Folgeprodukte. Polysilizium wird für Solarzellen und Computerchips benötigt. Laut USA schadet die günstige Konkurrenz aus China der US-Hersteller. China kritisiert die neuen Zölle.
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8: Heute ist es ziemlich schön, am Nachmittag kann es in den Bergen stellenweise regnen. Aktuell messen wir in der Stadt Zürich 20 Grad, Talwil 19 Grad und in Wallisellen sind es 18 Grad. Morgen ist es sonnig, am Sonntag ist es ziemlich schön, im Laufe des Tages steigt das Gewitterrisiko. 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
7: Ich staune ja immer wieder, was unsere Frage vom Tag so ans Licht bringt. Was macht ihr, wenn ihr so eine Keibenmucke im Schlafzimmer habt? Statt Püseln? Ab auf die Jagd oder lieber friedlich ein erstaunliches Zwischenresultat habe ich für euch nach der Lene Merlin und dem Steve Winwood in Freitag mit der besten Musik.
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Radio Zürichsee am Feelgood-Freitag von 5 über halb 8. Geht euch sicher gleich die letzten Tage. Man ist parat zum Fuß, recht schon vermüht. Man hat schwere Haupt aufs weiche Küsse gebettet. Dämmert schon ein bisschen friedlich in Schlaf und dann surrt einem so eine Scheibe Mucken um die Ohren. Unsere Frage vom Tag heute, was macht ihr denn? Die Auswahl ist, und 24% sagen, ignorieren, trüllen, weiterschlafen. Und doch, fast 3/4 von euch, 74%, ab auf die Jagd. Und 2% sagen, Tierschutz ist mir wichtig. Macht mit bei unserem Voting auf Insta. Ich bin gespannt, in welchem Team das ihr seid. Und bei diesen Muckenkämpfen wird ja Schlafzimmer immer zu einer Gefahrenzone. Wegen dem jetzt ein Song, der passt, aus den guten 80er, Kenny

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2: Kleintierüberwachung Kauer. Grüße ich Frau Wittmer. Ich rufe an, weil ihr habt Hennen.
1: Ja?
2: Jetzt, wir haben Meldungen bekommen, dass ihr auch einen Gückel habt. Ist das korrekt?
1: Ja.
2: Wieso habt ihr den nicht angemeldet?
1: Ist ein Gückel?
2: Ja.
1: Nein, kann ich euch nicht sagen.
2: Was heisst das, kann ich euch nicht sagen?
1: Ich habe nicht gewusst, dass ich den muss melden.
2: Wir sind drauf gekommen, weil wir haben Meldungen bekommen von Fußgängerinnen und Fußgängern, die gemeldet haben, dass die einen gefährlichen Gückel haben, wo die Leute feiern die Angst haben.
1: Ein gefährlicher Gückel?
2: Also,
1: die dürfen bei mir vorbeikommen.
2: Der ist offensichtlich angsteinflösser, hä?
1: Wie?
2: Das haben also mehrere Personen gemeldet, die danach vorbeigelaufen sind.
1: Leute wirklich die dummen Keiben an.
2: Ja, also jetzt müsst ihr da nicht einen Tango machen, hä? Also, ich meine...
1: Ich mache keinen Tango, ich mache einen Tango. Aber nicht einen Gückel-Tango.
2: Also, ich weiss nicht, was dir jetzt da zu lachen hat.
1: Ich habe keinen bösen Gückel.
2: Da kommt ja noch ein Bus, hä?
1: Nein, sicher nicht.
2: Ja,
1: ich zahle euch sicher kein Geld. Meine Hirne sind angemeldet. Und der Gückel ist ein Liebe und ein Peace und der hat den Frieden verdient. Alles gut. Also jetzt möchte ich gerne euren Namen.
2: Wo dem ich mir mal vorbeikommen?
1: Ich möchte gerne euren Namen.
2: Keller.
1: Keller? Nein!
2: Mal.
1: Weißt du was? Weißt du was?
2: Herzlich willkommen beim Kellerfon und liebe Grüße von deiner Tochter.
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0: Es gibt ja so Radio Merli. Es war einmal ein Radiomoderator bei der britischen BBC, der hat einen Song laufen lassen, einen neuen Song, Anfangs 80er, wie sich's gehört, noch mit Plattenspieler. Und dann, nach einem Zeitli, nimmt er die Nadel von der Platte und sagt, das Lied sei
1: ordinär.
2: Ordinär.
0: Ob es Töne, Grusige gibt. BBC hat dann den Song nachher tatsächlich gar nicht mehr gespielt. Ist aber gleich gewesen. Am Lied, es ist bis auf Platz 1 vorgekommen. Gut, haben wir in den 80er kein Frühenglisch gehabt. Haben wir es nicht verstanden. Wir hören den Song gerade auf der anderen Seite der News.
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0: Es ist ein friedlicher Morgen auf der Radio Zürichsee Strasse. Wir haben keine Meldungen. Kommen gut ans Ziel und wenn ihr etwas seht, könnt ihr es durchgehen auf 0800 60 60 60. Das ist unsere gratis Verkehrshotline. 5 vor 8 ist.
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8: Mit dem Dani Quäbühl. Guten Morgen. Wegen zu wenig Kinderschutz muss der Tech-Konzern Meta über eine halbe Milliarde Dollar zahlen. Der Richter im US-Bundesstaat New Mexico macht den Mutterkonzern von Facebook, Instagram und WhatsApp für eine Störung von der öffentlichen Ordnung verantwortlich. Die hohe Geldstrafe soll unter anderem im Programm zur psychischen Gesundheit von Jugendlichen eingesetzt werden. Außerdem muss Meta Schutzmassnahmen in seine Programme einbauen, die den Social-Media-Konsum von Minderjährigen limitiert. Im letzten Monat hat auch die EU-Kommission den Konzern Meta wegen der Suchtgefahr für Kinder und Jugendliche zu Änderungen auf seinen Plattformen aufgefordert. In der Stadt Zürich ist eine diplomatisch heikle Hausbesetzung beendet worden. Wie die Neue Zürcher Zeitung schreibt, ist das ehemalige jugoslawische Generalkonsulat im Quartier Hottingen vor rund 10 Tagen besetzt worden. Das Gebäude gehört heute der Republik Nordmazedonien und steht seit mehreren Jahren leer. Laut Stadtpolizei Zürich hat sie gestern kurz vor dem Mittag das Gebäude kontrolliert und es war leer gewesen, darum sei auch keine Räumung nötig worden. Auch Mitarbeiter von der nordmazedonischen Botschaft sind gestern vor Ort gewesen. Laut dem Schweizer Aussendepartement plant der Balkanstaat in dem Haus ein Konsulat. Ein Glückspilz in der Schweiz hat bei Eurodreams den Hauptgewinn geholt. Die Person kommt jetzt während 30 Jahren jeden Monat 22.222 Franken über. Eurodreams wird neben der Schweiz noch in 7 weiteren europäischen Ländern angeboten.
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8: Heute ist es ziemlich schön, am Nachmittag kann es in den Bergen stellenweise regnen. Aktuell messen wir in der Stadt Zürich und zu Wallenstadt 20 Grad, zu Uster sind es 18 Grad. Morgen ist es sonnig, am Sonntag ist es ziemlich schön, im Laufe des Tages steigt das Gewitterrisiko.
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0: Das gibt ein wunderbares Wochenende, auch wenn wir nicht jeden Monat 22.222 Franken überkommt. 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
0: Wir haben uns jetzt schon recht lang auf das Seenachtfest gefreut. Jetzt ist es endlich da. Und wir machen heute Morgen mit einem ganzen Haufen Leute glücklich am Telefon. Sabine aus Goldingen, guten Morgen.
2: Ja, guten Morgen, Martin.
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0: Auf was freust du dich am meisten?
2: 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Ja, und hoffentlich Feuerwerk. Ich freue mich auf alles.
0: Grossartig. Und wir freuen uns auf dich. Alles Gute, Sabine. Merci.
2: Perfekt. Liebe Grüße ans Team und vielen lieben Dank.
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1: Stellt euch Folgendes vor. Eine erfolgreiche Band mit zwei Brüdern in den 90er. Auf einmal haben sie aber das Heu nicht mehr auf der gleichen Bühne. Nach der Trennung ist aber nicht Schluss mit Dreckeln. Der eine postet das Bild vom anderen und schreibt «Potato, Hüdöpfel». Warum weiss man nicht? Das nicht nur einmal, x-mal «Potato». Dann organisiert er, dass bei einem Solokonzert vom anderen ein Fan in der ersten Reihe steht, einen Hüdöpfel für ihn nimmt und der anfängt zu chillen. Der andere Bruder ist aber auch bösartig kreativ. Er schreibt über den anderen, er ist wie ein Mann mit einer Gabel in einer Welt voller Suppe. Die beiden Brüder, die gut sind im Musikmachen und im Streiten, sind die Gallaghers von Oasis.

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11: Alles wunderbar rübig auf der Strasse im Sendegebiet. Es ist 8:30 Uhr.
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12: Mit dem Dani Kleinbühl. Der Tech-Konzern Meta muss wegen ungenügendem Kinderschutz über 500 Millionen Dollar Strafe zahlen. Das Gericht im US-Bundesstaat New Mexico macht den Mutterkonzern von Facebook, Instagram und WhatsApp für eine Störung von der öffentlichen Ordnung verantwortlich. Meta muss Schutzmassnahmen in seine Programme einbauen, die den Social-Media-Konsum von Minderjährigen limitiert. Wegen der Street Parade und dem Seenachtfest Rapperswil ist die Zürichseefähre mit allen 5 Schiffen unterwegs. Morgen wird ein grosser Ansturm bei den Fähren erwartet, wie die Zürichsee-Zeitung schreibt. Wegen der Street Parade sind die Strassen beim Zürcher Seebecken gesperrt und wegen dem Seenachtfest wird auch der Seedamm temporär gesperrt. Die Besetzung vom ehemaligen jugoslawischen Generalkonsulat im Zürcher Quartier Hottingen ist nach rund 10 Tagen beendet. Wie die Neuzürcher Zeitung schreibt, hat die Stadtpolizei gestern ein leeres Gebäude vorgefunden und darum nicht müssen räumen. Die Republik Nordmazedonien, die Besitzerin vom Haus ist, plant dort ein Konsulat.
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12: Heute ist es ziemlich schön, am Nachmittag kann es in den Bergen stellenweise regnen. Aktuell messen wir in der Stadt Zürich und in Rapperswil-Jona 20 Grad, in Birmensdorf sind es 18 Grad. Morgen ist es sonnig, am Sonntag ist es ziemlich schön, im Laufe des Tages steigt das Gewitterrisiko. 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
13: Der Mann hat ja ganz viele gute Freunde. Also vielleicht nicht der Fredi oder der Hans-Peter, ich meine anders. Der Grill zum Beispiel. Ah, oder der Hund. Und nochmal etwas. Was könnte das sein? Nein, nicht das Auto. Ja, ihr könnt noch ein bisschen wehrweisen. Die Auflösung nach der Alanis Morissette und den Weather Girls.
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0: Ui, da habe ich euch eine Aufgabe gegeben vorher. Guten Morgen bei Radio Zürichsee. Wir haben es von einem der guten Freunde vom Mann gehabt. Neben dem Hund und neben dem Grill natürlich. Heute ist der internationale Tag vom Bier. Oh, so gut. Aber ich habe mal geschaut, der Hopfentee wird von verschiedenen Musikern besungen. Aber meistens sind es nicht so, wie soll ich sagen?
1: Geh mal Bier holen.
0: Die meisten sind halt so Ballermann-gefaltig halt. Auch der von Toni Marshall und dem Roberto Blanco.
2: Lisi, bring Bier. Die Gläser sind leer.
0: Ein Cover von David Hasselhoffs im Lied Crazy for You. Das ist wirklich crazy. Also gut, Bier lieber trinken als die Musik dazu.
3: Nur Bier trinken und Füße nicht waschen.
0: Ja, lieber gute Musik jetzt. Genesis aus den 90ern und das aus dem 82.

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1: Ja?
2: Kleiderüberwachung, Kauer. Grüße ich Frau Wittmer. Ich rufe an, weil ihr habt Hennen.
1: Ja?
2: Jetzt, wir haben Meldungen bekommen, dass ihr auch einen Gückel habt. Ist das korrekt?
1: Ja.
2: Wieso habt ihr den nicht angemeldet?
1: Ist ein Gückel?
2: Ja.
1: Nein, kann ich euch nicht sagen.
2: Was heisst das, kann ich euch nicht sagen?
1: Ich habe nicht gewusst, dass ich den muss melden.
2: Wir sind drauf gekommen, weil wir haben Meldungen bekommen von Fußgängerinnen und Fußgängern, die gemeldet haben, dass die einen gefährlichen Gückel haben, wo die Leute feiern die
1: Angst haben. Ein gefährlicher Gückel?
2: Also,
1: die dürfen bei mir vorbeikommen.
2: Der ist offensichtlich angsteinflössig.
1: Wie?
2: Das haben also mehrere Personen gemeldet, die danach vorbeigelaufen sind.
1: Leute, wirklich die dummen Keiben an.
2: Ja, also jetzt müsst ihr da nicht einen Tango machen, he? Also, ich meine...
1: Ich mache keinen Tango, ich mache... Moment, ich mache einen Tango. Aber nicht einen Gückel-Tango.
2: Also, ich weiss nicht, was dir jetzt da zu lachen hat.
1: Ich habe keinen bösen Gückel.
2: Da kommt ja noch ein Bus, hä?
1: Nein, sicher nicht.
2: Ja, Mann.
1: Ich zahle euch sicher kein Geld. Mal. Meine Hirne sind angemeldet. Und der Gückel ist ein Lieber und ein Peace und der hat den Frieden verdient. Alles gut. Also jetzt möchte ich gerne euren Namen.
2: Wo dann müssen wir mal vorbeikommen.
1: Ich möchte gerne euren Namen.
2: Keller.
1: Keller? Nein.
2: Mal.
1: Weißt du was? Weißt du was?
2: Herzlich willkommen beim Kellerfon und liebe Grüße von deiner Tochter.
1: Sättige Scheissdreck. Ich lass dich all morgen im Fall.
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0: manchmal kommt es anders im Leben, als man denkt oder geplant hat. Ist ja bei gewissen Liedern so. Wir haben ein Duo aus England. Der eine hat einen Song geschrieben und wollte ihn dann als Reggae rausbringen. Aber es ist gespannt, wie sagt, lass uns einen anderen Beat, einen anderen Groove, einen anderen Stil daraus machen. Und mit dem Input hat es dann einen Welthit gegeben. Spiele ich euch gerade auf der anderen Seite der News.
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0: Ihr habt freie Fahrt auf der Straße im Sendegebiet. Wir haben keine Meldungen. Wenn ihr etwas beobachtet, könnt ihr es durchgehen auf unsere Verkehrshotline 0800 60 60 60. Merci vielmals. Guten Freitag, uns ist 5 vor 9.
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11: Mit dem Dani Querbühl. Wegen zu wenig Kinderschutz muss der Tech-Konzern Meta über 500 Millionen Dollar zahlen. Der Richter im US-Bundesstaat New Mexico macht den Mutterkonzern von Facebook, Instagram und WhatsApp für eine Störung von der öffentlichen Ordnung verantwortlich. Die hohe Geldstrafe soll unter anderem im Programm zur psychischen Gesundheit von Jugendlichen eingesetzt werden. Außerdem muss Meta Schutzmassnahmen in seine Programme einbauen, die den Social-Media-Konsum von Minderjährigen limitiert. Im letzten Monat hat auch die EU-Kommission den Konzern Meta wegen der Suchtgefahr für Kinder und Jugendliche zu Änderungen auf seinen Plattformen aufgefordert. Weil das Wochenende in Zürich und Rapperswil gefeiert wird, rüstet sich die Zürichseefähre. Die Fähre zwischen Horgen und Meilen stockt die Flotten auf und fährt häufiger, berichtet die Zürichsee-Zeitung. Wegen der Street Parade und dem Seenachtfest erwartet die Zürichseefähre morgen einen grossen Andrang. Außerdem ist der Seedamm zwischen Pfäffiken und Rapperswil wegen dem Seenachtfest temporär gesperrt. Aus diesen Gründen setzt die Fähre ein 5. Schiff ein. In der Stadt Zürich ist eine diplomatisch heikle Hausbesetzung beendet worden. Wie die Neue Zürcher Zeitung schreibt, ist das ehemalige jugoslawische Generalkonsulat im Quartier Hottingen vor rund 10 Tagen besetzt worden. Das Gebäude gehört heute der Republik Nordmazedonien und steht seit mehreren Jahren leer. Laut Stadtpolizei Zürich hat sie gestern kurz vor dem Mittag das Gebäude kontrolliert und es war leer gewesen, darum sei auch keine Räumung nötig worden. Auch Mitarbeiter von der nordmazedonischen Botschaft sind gestern vor Ort gewesen. Laut dem Schweizer-Russen-Departement plant der Balkanstaat in dem Haus ein Konsulat.
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11: Heute ist es ziemlich schön. Am Nachmittag kann es in den Bergen stellenweise regnen. Aktuell messen wir in der Stadt Zürich und Stäfen 21 Grad. Zu Wesen sind es 20 Grad. Morgen ist es sonnig. Am Sonntag ist es ziemlich schön. Im Laufe des Tages steigt das Gewitterrisiko.
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0: Ich liebe ja Sportler-Interviews. Blut meistens in den Beinen statt im Kopf. Aber letzte habe ich eine Weisheit gehört, grossartig. Die passt gut zum Freitag. Sie hat gesagt, at the end of the day's gonna end. Also am Ende des Tages ist der Tag zu Ende. So viel Trost und Zuversicht. So ein bisschen im Stil wie dort hinten am Bergli. Dort ist der Berg.
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Zürich am Freitagmorgen, 8 ab 9 Uhr. Geht euch in den letzten Tagen sicher auch so. Man ist bereit zum Füßerle, recht schaffen müde, man hat das schwere Haupt aufs weiche Küsse gelegt, dämmert schon ein bisschen friedlich ins Schlafen und dann... Sauertime, Sonne, Keiben, Mucke um die Ohren. Unsere Frage vom Tag, was macht ihr denn? 22% sagen, ich ignoriere es, dröhle mich um und schlafe weiter. Und jetzt 77% können dann nicht mehr schlafen, ab auf die Jagd. Und 1% sagt, Tierschutz ist mir wichtig. Merci vielmals fürs Mitmachen bei unserer Frage vom Tag. Und jetzt, ich liebe es ja am Freitag zu arbeiten. Da ist die Musik noch ein bisschen besserer als sonst schon bei Radio Zürichsee. Jetzt geht einer aus dem 86 Run DMC, Walk This Way.

0: Manchmal kommt es anders im Leben, als man denkt oder geplant hat. Teil 2. Vor einer halben Stunde haben wir schon ein anderes Müsterli gehört von einem Lied, das zuerst als das hätte sollen rauskommen, es dann aber ganz anders gekommen ist. Es gibt einen Song, der ist eigentlich nur als Konzertintro geplant gewesen. Also ihr kennt das, alles ist parat, alle heiss auf den Gig, dann geht das Licht aus. Und das Publikum fängt an klatschen und schreien und dann gibt es eben so ein Konzertintro. Eine Band hat das gehabt. Das hat auch wunderbar geklappt. Die Leute haben noch mehr gejohlt, noch mehr Freude gehabt. Bis dann irgendjemand gesagt hat, komm, dann machen wir doch einen ganzen Song draus. Und der hat auch geklappt. Gibt's für euch gerade noch ein paar Informationen.
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0: Es läuft alles rund auf der Straße im Radio Zürichsee. Sendegebiet. Wenn ihr etwas seht, könnt ihr es durchgehen auf unsere Verkehrsatline 0800 60 60 60. Gute Fahrt, guten Freitag miteinander.
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4: Heute ist es ziemlich schön. Am Nachmittag kann es in den Bergen stellenweise regnen. Aktuell messen wir in der Stadt Zürich, in Kirchberg und in Winterthur 22 Grad. Morgen ist es sonnig. Am Sonntag ist es ziemlich schön. Im Laufe des Tages steigt aber das Gewitterrisiko. 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
1: Guten Freitag mit Radio Zürichsee. Und es ist nicht nur der Feelgood-Freitag, es ist auch heute der internationale Tag vom Bier. Ah, Musik in vielen Ohren. Apropos, ich habe mal nachgeschaut, der Hopfentee wird von verschiedenen Musikern besungen. Aber die meisten sind so ein bisschen, ja, wie soll ich dem sagen?
2: Geh mal Bier holen.
1: Die meisten sind halt so ballermannig faltig halt. Auch der von Toni Marshall und dem Roberto Blanco. Ein Cover von David Hasselhoff im Song Crazy for You. Das ist wirklich crazy. Also, wir fassen zusammen. Bier lieber trinken als die Musik dazu. Machen wir jetzt lieber crazy gute Musik. Parat Aha aus den 80er. Und das ist Janet Jackson aus dem 98. Together Again. Schön, dass wir miteinander

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4: Momentan gibt es keine Meldungen im Grossraum Zürich, im Zürich-Oberland und rund um den Zürichsee. Habt ihr etwas gesehen, dann meldet es uns auf der Gratis-Verkehrshotline 0800 und 3x60. Allen unterwegs eine gute Fahrt. Das ist 5 vor 10.
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4: Mit dem Dani Krähebühl. Bei einem Schusswaffenangriff an einer Schule in Thailand sind mehrere Menschen ums Leben gekommen und mehr als ein Dutzend weitere verletzt worden. Die genaue Opferzahl ist auch Stunden nach der Bluttat noch unbekannt. Ein thailändisches Medium berichtet unter Berufung auf die Behörden von 5 toten Lehrern. Auch der Täter soll tot sein, er soll an der Schule nördlich von Bangkok gegangen und gemobbt worden sein. Die Rede ist auch von anderen Schülern, die gestorben sind. Auch die Grosseltern vom Täter sind verschossen worden. In der Nähe vom Bahnhof Effretiken ist auf einer Baustelle ein Feuer ausgebrochen. Wie Online-Medien berichtet, ist heute Morgen kurz nach dem 7. auf einem Dach von einem Wohnblock dem Material in Brand geraten. Die Baustelle ist zwischen dem Altersheim und dem Stadthaus. Die Löscharbeiten sind noch im Gang. Ein Glückspilz in der Schweiz hat bei Eurodreams den Hauptgewinn geholt. Die Person kommt jetzt während 30 Jahren jeden Monat 22.222 Franken über. Eurodreams wird neben der Schweiz noch in 7 weiteren europäischen Ländern angeboten.
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4: Heute ist es ziemlich schön, am Nachmittag kann es in den Bergen stellenweise regnen. Aktuell messen wir in der Stadt Zürich, Wetzikon und das Langnau mal bis 23 Grad. Morgen ist es sonnig. Am Sonntag ist es ziemlich schön, im Laufe des Tages steigt das Gewitterrisiko.
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5: Ich liebe ja die bodenständigen Ausdrücke, wie zum Beispiel «Er sieht aus wie ein gesoffener Halbliter». um die Zeit fühlt ihr euch vielleicht auch wie ein Teebeutel, das man schon dreimal gebraucht hat, farb- oder geschmacklos. Aber genau für das haben wir ja Musik, die begeistert. Gerade zuerst jetzt ein Namensvetter von mir, der Herr Martin, mit einem Song mit richtig viel Pfund. Hebe durch!
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4: Im Grossraum Zürich haben wir stockenden Verkehr auf dem Nordring Bern Richtung St. Gallen zwischen dem Limmataler Kreuz und dem Gubrisch-Tunnel. Nord-Süd-Achse vor dem Gotthard Richtung Norden 5 km und Richtung Süden 1 km Stau. Allen unterwegs eine gute Fahrt.
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5: Im Grossraum Zürich stockt es auf dem Nordring Bern Richtung St. Gallen zwischen dem Limmataler Kreuz und dem Gubrisch-Tunnel und auf dem Westring Chur Richtung Basel zwischen Durdorf Nord und dem Limmataler Kreuz. Nord-Süd-Achse vor dem Gotthard Richtung Norden 5 km und Richtung Süden 1 km Stau. Alle Meldungen gibt es für euch auch jederzeit auf radiozürichsee.ch oder in der Radio Zürichsee App. Allen unterwegs eine gute Fahrt, es ist 5 vor 11.
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5: Mit dem Dani Kreienbühl. Die Stimmung der Schweizer Konsumentinnen und Konsumenten hat sich im Juli weiter verbessert. Der Index vom Staatssekretariat für Wirtschaft SECO ist aber immer noch klar im Minus. Deutlich negativer als vor einem Jahr wird immer noch die finanzielle Lage beurteilt. Bei der Erwartung zur Wirtschaftsentwicklung ist der Wert nur noch leicht schlechter als vor einem Jahr. Der Index der Konsumentenstimmung wird vom SECO jeden Monat auf der Basis einer Umfrage erstellt. Die US-Luftfahrtaufsicht FAA lässt rund 470 Boeing-Flugzeuge überprüfen. Bei den 737 Modellen könnte das Riss rings um die Türen herum haben. Laut einem Boeing-Sprecher hat man die Riss bei einem Vorläufermodell von der Max-Reihe gefunden. Wegen der ähnlichen Bauweise werden jetzt aber auch die Max-Modelle inspiziert. Wegen dem historisch tiefen Wasserstand im Rhein ist bei Köln eine Weltkriegsbombe gefunden worden. Der Sprengsatz aus dem Zweiten Weltkrieg ist gestern Abend entschärft worden. Für den Zeitraum der Entschärfung sind rund 360 Personen evakuiert worden, hauptsächlich Bewohner von einem Seniorheim. Die amerikanische 5-Zentner-Bombe ist am Mittwoch entdeckt worden.
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5: Heute ist es ziemlich schön, am Nachmittag kann es in den Bergen stellenweise regnen. Aktuell messen wir in der Stadt Zürich, Uster und Utzne 25 Grad. Morgen ist es sonnig, am Sonntag ist es ziemlich schön, im Laufe des Tages steigt das Gewitterrisiko.
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6: Ich gebe euch gerne schnell eine zeitliche Übersicht. In gut 6 Stunden geht es los mit Flugshows beim Seenachtfest Rapperswil mit dem PC7-Team und der Patrouille Suisse. Da kann man wieder mal den Kopf einziehen. Und auch noch die musikalische Übersicht. Ein Höhenflug am anderen bei uns mit dem Billy Idol, Brian Adams und gerade zuerst Madonna. Viel Spass.
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8: Im Grossraum Zürich haben wir stockenden Verkehr auf dem Nordring Bern Richtung St. Gallen zwischen dem Limmataler Kreuz und dem Gubristunnel und auf dem Westring Chur Richtung Basel zwischen Durdorf Nord und dem Limmataler Kreuz. Allen unterwegs eine gute Fahrt.
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7: Gerade reinkommen eine Unfallmeldung aus dem Grossraum Zürich A1 Richtung Zürich zwischen dem Brütiseller Kreuz und der Verzweigung Zürich-Oststau. Wegen diesem Unfall ist der linke Fahrstreifen blockiert. In der Gegenrichtung stocken es vor dem Gubrist ab dem Limmataler Kreuz und auf dem Westring stocken es ab Burdorf Nord. In der Stadt Zürich sind wegen den Aufbauarbeiten von der Street Parade nach wie vor einzelne Strassen rund ums Bellevue gesperrt. Alle Meldungen im Detail gibt es auch immer auf radiozürichsee.ch oder in der Radio Zürichsee App. Kommen gut im Freitagmittag, 5 Minuten und dann ist es 12 Uhr.
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8: Mit dem Dani Krähenbühl. Der Bund unterstützt die Landwirtschaft wegen der Trockenheit mit weiteren Massnahmen. Die Schweizer Bäuerinnen und Bauern können Futtermais ab dem nächsten Freitag zollfrei importieren. Die hohen Temperaturen und der Mangel an Niederschlag haben zu tieferen Futtererträgen geführt, heisst es in der Mitteilung vom Bund. Schon Anfang Monat sind Zölle für Heuimport aufgehoben worden. Außerdem kommen die Betriebe weiter die vollen Direktzahlungen über, auch wenn sie die Vorgaben nicht voll erfüllen. Die Stimmung der Schweizer Konsumentinnen und Konsumenten hat sich im Juli weiter verbessert. Der Index vom Staatssekretariat für Wirtschaft, SECO, ist aber immer noch klar im Minus. Deutlich negativer als vor einem Jahr wird immer noch die finanzielle Lage beurteilt. Bei der Erwartung zur Wirtschaftsentwicklung ist der Wert nur noch leicht schlechter als vor einem Jahr. Der Index der Konsumentenstimmung wird vom SECO jeden Monat auf der Basis von einer Umfrage erstellt. Die US-Luftfahrtaufsicht FAA lässt rund 470 Boeing-Flugzeuge überprüfen. Bei den 737-Modellen könnte es Risse rings um die Türen herum haben. Laut einem Boeing-Sprecher hat man die Risse bei einem Vorläufermodell von der Max-Reihe gefunden. Wegen der ähnlichen Bauweise werden jetzt aber auch die Max-Modelle inspiziert.
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8: Heute ist es ziemlich schön. Am Nachmittag kann es in den Bergen stellenweise regnen. Aktuell messen wir in der Stadt Zürich 26 Grad, in Rapperswil, Jona und Wesen sind es 25 Grad. Morgen ist es sonnig. Am Sonntag ist es ziemlich schön. Im Laufe des Tages steigt das Gewitterrisiko.
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7: Ja, und hallo an alle, die langsam auch wieder zurück sind aus den Ferien in der Schweiz. Eure Freunde haben euch sicher informiert, was ihr verpasst habt. Wir haben viel geschwitzt. Und alle, die eingeschaltet haben, haben das genau richtig gemacht. Heute ist wie immer unser Feelgood-Freitag mit Feelgood-Musik. Jetzt für euch aus dem 92 die Popband Undercover, die vor allem Lieder neu interpretiert hat. Erkennt ihr, welches Original?
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1: Jubel!
0: Ja, genau, so gehört sich das an unserem Feel-Good-Freitag. Herzlich willkommen auf Radio Zürichsee. Und auch heute am Morgen hat Martin Diener die Leute schon aufgestellt und glücklich gemacht. Auch noch im Ticketalarm für das Seenachtfest abgestaubt hat Sabinus Goldingen und sie freut sich.
2: Wieder ein bisschen rumflanieren, Köstlichkeiten genießen, auch mal wieder glückliche Gesichter sehen. Ja, und hoffentlich Feuerwerk. Ich freue mich auf alles.
0: Habt ihr gehört, sie sagt, endlich mal wieder glückliche Gesichter gesehen. Ich hoffe ja schon, nicht alle Goldingen machen einen Stein, sind Leute aus Goldingen da. Also, ich hoffe, wir können jetzt allen ein Lächeln ins Gesicht zaubern mit dem 90er-Feel-Good-Song vom US. Gute Mittagszeit.

0: Guten Mittag miteinander. Ja, wir sehen nicht immer ins Innere vom Mensch. Der Nick Cayman hat verraten, wo er diesen Song rausgegeben hat. Ende 80er, Each Time You Break My Heart, sei es ihm gar nicht so gut gegangen. Und er hat sich gar nicht gefühlt wie sich selber. Viel mehr dann aber wie sich selber gefühlt und auch die Leute um sich herum gehabt, die ihm nahestehen und die er gerne hat, hat er dann beim nächsten Hit, den er gelandet hat. Und der Song war dann auch noch viel erfolgreicher gewesen. Welchen 90er-Hit gehört ihr gerade nach den Kurznews?
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0: Eine Unfallmeldung aus dem Grossraum Zürich A1 Richtung Zürich zwischen dem Brütiseller Kreuz und der Verzweigung Zürich-Ost Stau. Dann stocken Sie dagegen Richtung vor dem Gubrist ab dem Limmataler Kreuz und auf dem Westring ab Urdorf Nord. Kommen alle gut und sicher am Ziel an. Es wird 6:30.
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7: Mit dem David Nadig. Die Unterstützungsmassnahmen für die Schweizer Landwirtschaft wegen der Trockenheit werden ausgeweitet. Wie der Bund heute mitteilt, kann ab nächsten Freitag Futtermais zollfrei importiert werden. Schon seit Anfang Monat muss kein Zoll auf Heuimport gezahlt werden und Direktzahlungen werden voll ausgezahlt, wenn die Vorgaben nicht ganz erfüllt sind. Konsumentenstimmung in der Schweiz verbessert sich weiter. Im Vergleich zum Vorjahr ist der Index aber immer noch klar im Minus, wie das Staatssekretariat für Wirtschaft SECO mitteilt. Der Index von der Konsumentenstimmung wird vom SECO jeden Monat auf der Basis von einer Umfrage erstellt. Der US-Flugzeugbauer Boeing muss rund 470 Flugzeuge von der 737 MAX-Reihe überprüfen. Laut einem Boeing-Sprecher haben wir bei einem Vorgängermodell Risse rings um die Türen herum entdeckt. Wegen der ähnlichen Bauweise werden jetzt aber auch MAX-Modelle inspiziert.
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7: Es ist ziemlich schön, am Nachmittag kann es in den Bergen stellenweise regnen. Aktuell messen wir in der Stadt Zürich 26 Grad, Stefan und Janis sind es 25 Grad. Morgen und am Sonntag ist es sonnig, am Sonntagnachmittag kann es in den Bergen gewittern. Das aktuelle Wetter und die genaue Prognose für euren Standort findet ihr auch jederzeit in der Radio Zürichsee App.
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Hoppa, herzlich willkommen im Feel Good Freitag auf Radio Zürichsee. Ihr kommt ja gerade rechtzeitig zum Einsteigen in unsere Wassergondel. Wir lassen uns treiben auf, weil es ist jetzt der Fluss, der auf Frankreich geht. Rhone, oder? Auf der Rhone, der Mike Oldfield entführt uns jetzt mit einem musikalischen Meisterwerk aus den 80er, To France. Und nachher bräuchten wir, glaube ich, besser festen Boden unter den Füßen, weil es gibt zu tanzen mit Musik aus den 90er von den Backstreet Boys und noch ganz viel mehr, was wir von euch haben.

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7: Wir haben zwei Meldungen aus dem Grossraum Zürich. Ein Unfall hat es auf der A1 St. Gallen Richtung Zürich zwischen der Verzweigung Brütisellen und Zürich Ost. Darum dort Stau. A1 Nordring Zürich Bern Richtung St. Gallen zwischen dem Limmataler Kreuz und dem Gublistunnel. Dort stockender Verkehr aktuell. Alle Meldungen gibt es für euch jederzeit auf radiozürichsee.ch oder in der Radio Zürichsee App. Es ist 4 Minuten vor dem Eis.
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7: Mit dem David Nadig. Ein 38-jähriger E-Trottinettfahrer ist vom Bezirksgericht Dielsdorf zu einer bedingten Freiheitsstrafe von 7 Monaten verurteilt worden. Er hat einen Polizist über den Haufen gefahren, der ihn kontrollieren wollte. Der Gemeindepolizist hat ein Schädelhirntrauma und 2 Wirbelbrüche gehabt. Fast 3 Monate hat er nach dem Unfall nicht mehr arbeiten können. Zusätzlich zu der Freiheitsstrafe ist der Trottifahrer auch zu einer bedingten Geldstrafe von mehreren 1'000 Franken und einem Buß von 500 Franken verurteilt worden. Schweizweit haben sich am meisten EU-Bürger in der Stadt Zürich niederlassen. Letztes Jahr waren das über 10'000, wie eine Auswertung von der Tamedia-Zeitungen zeigt. Am Zürichsee besonders beliebt bei dieser Zuwanderergruppe sind Wederschwil, Horgen und Rapperswil-Jona. Auch überdurchschnittlich viele Zuzüger aus EU- und EFTA-Staaten hat es 2025 in den Gemeinden vom Kanton Glarus gegeben. Schweizweit sind Städte Lausanne und Lugano besonders beliebte Destinationen für EU- und EFTA-Bürger. Ein Unfall hat in Zürich-Oberland im Morgenverkehr für Behinderungen gesorgt. Ein 21-jähriger TÜV-Fahrer ist auf dem Weg von Dürnten Richtung Betz-Holzkreisel schwer verletzt worden, wie die Kantonspolizei Zürich mitteilt. Er ist in einer Kurve in eine Signaltafel hineingefahren. Beim jungen TÜV-Fahrer ist eine Blut- und Urinprobe angeordnet worden.
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7: Heute bleibt es schön, Richtung Bergen kann es auch mal einen Regenguss geben. Aktuell messen wir in der Stadt Zürich und Tal Weil 26 Grad, in Wetzikon ist es 25 Grad. Das Wochenende ist sonnig und heiß. Am Sonntagnachmittag kann es dann lokal wieder gewittern.
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8: Wir passen uns eurer Stimmung beim Arbeiten an, oder es liegt immer so etwas Spezielles in der Luft. Und zwar wird tanzt mit einem Rock'n'Roll-Klassiker aus den 50ern, der in den 80ern neu interpretiert worden ist und sogar ein bisschen Hip-Hop drin gemischt worden ist. The Twist haben wir euch gerade zum Anfang von der nächsten Nonstop Musikstunde und auch noch auf uns warten, zum Beispiel Bon Jovi, The Billy Joel oder aus den 90er Aerosmith, Phil Collins und. Viel Freude mit dem Feelgood Freitag.
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2: 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In der Women's Super League spielt der FC Rapperswil-Jona morgen gegen den FC St. Gallen. Abpfiff ist am 6. Uhr im Stadion Grünfeld. Die Frauen vom FC Rhein freuen sich auf viele Fans und Besucher. 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
4: Wir haben aktuell zwei Meldungen aus dem Grossraum Zürich. A1 St. Gallen Richtung Zürich zwischen der Verzweigung Brütisellen und Zürich Oststockt und A1 Nordring Zürich Bern Richtung St. Gallen. Zwischen dem Limmataler Kreuz und dem Gubristunnel auch dort stockende Verkehr wegen Verkehrsüberlastung. 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
1: Wir haben gerade eine außergewöhnliche Meldung aus dem Linkgebiet auf der A3 Chur Richtung Zürich zwischen der Verzweigung Reichenburg und Lachen. Verkehrsbehinderungen wegen einem Brand vom Wiesenport, der gerade an die Autobahn angrenzt. Dort also ein bisschen Rauch unterwegs, wahrscheinlich auf der Autobahn. Darum fahren vorsichtig und vor allem langsamer als so. Aus dem Grossraum Zürich haben wir zwei Meldungen. A1 St. Gallen Richtung Zürich zwischen der Verzweigung Brütisere und Zürich Oststocks und A1 Nordring Zürich Bern Richtung St. Gallen zwischen dem Limmataler Kreuz und dem Gubristunnel auch dort stockenden Verkehr. Alle Meldungen gibt es für euch jederzeit auf radiozürichsee.ch oder in der Radio Zürichsee App. Es wird 5 vor 2.
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1: Mit dem David Nadig. Ein 38-jähriger E-Trottinettfahrer ist vom Bezirksgericht Dielsdorf zu einer bedingten Freiheitsstrafe von 7 Monaten verurteilt worden. Er hat einen Polizist über einen Haufen gefahren, der ihn wollte kontrollieren. Der Gemeindepolizist hat ein Schädelhirntrauma und 2 Wirbelbrüche gehabt. Fast 3 Monate hat er nach dem Unfall nicht mehr arbeiten. Zusätzlich zu der Freiheitsstrafe ist der Trottifahrer auch zu einer bedingten Geldstrafe von mehreren 1'000 Franken und einem Buss von 500 Franken verurteilt worden. Einem jungen Mann wird die Abgabe der Armeewaffe definitiv verweigert. Das hat das Bundesverwaltungsgericht entschieden. Gemäss einer Personensicherheitsprüfung geht von ihm ein Gefährdungspotenzial aus. Er ist 2022 unter anderem wegen Tätlichkeiten und Widerhandlungen gegen das Strassenverkehrsgesetz verurteilt worden. Auch hat er seinen eigenen Brüder geschlagen und massiv bedroht. Der junge Mann hat vor Gericht argumentiert, dass es sich um Bagatellen gehandelt hätte. Schweizweit haben sich am meisten EU-Bürger in der Stadt Zürich niederlassen. Letztes Jahr sind das über 10'000 gewesen, wie eine Auswertung von der Tamedia-Zeitung zeigt. Am Zürichsee besonders beliebt bei dieser Zuwanderergruppe sind Wederschwil, Horgen und Rapperswil-Jona. Auch überdurchschnittlich viele Zuzüger aus EU- und EFTA-Staaten hat es 2025 in den Gemeinden vom Kanton Glarus gegeben. Schweizweit sind Städte Lausanne und Lugano besonders beliebte Destinationen für EU- und EFTA-Bürger.
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1: Heute bleibt es schön, Richtung Bergen kann es auch einmal einen Regenguss geben. Aktuell messen wir in der Stadt Zürich 27 Grad, Horgen 26 und Einsiedeln 22 Grad. Das Wochenende ist es sonnig und heiß. Am Sonntagnachmittag kann es dann lokal wieder gewittern.
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2: Ganz ein spezielles Wochenende, es läuft ein Haufen. Die einen kommen von der Ferien zurück und fangen sogar wieder an am Montag, aber an das denken wir jetzt noch gar nicht. Es ist der Feelgood Freitag und wir machen gerade weiter mit einer Stunde Feelgood Musik ohne Unterbruch. Gerade zum Anfang ganz ein spezieller aus den 90er Jahren aus der Sparte Eurodance Corona. Auch noch mit dabei in der nächsten unserer Musikstunde grossartige Musik aus den 80er von Toto oder F.R. David und noch ganz viel mehr. Guten Nachmittag!
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3: Wir haben eine aktuelle Gefahrenmeldung auf der A3 Chur Richtung Zürich zwischen der Verzweigung Reichenburg und Dachen. Stau wegen einem Brand. Ein Fahrstreifen ist gesperrt. Es brennt das Wiesenport, das gerade an die Autobahn angrenzt. Also aufpassen dort. Nur auf einem Fahrstreifen kann man fahren. Plus wahrscheinlich ein bisschen Rauch. Also vorsichtig unterwegs sein. Aus dem Grossraum Zürich haben wir zwei Meldungen. Immer noch A1 St. Gallen Richtung Zürich zwischen der Verzweigung Brütisere und Zürich Ost und A1 Nordring Zürich Bern Richtung St. Gallen zwischen dem Limmataler Kreuz und dem Gubrist-Tunnel. Alle Meldungen gibt es für euch jederzeit auf radiozürichsee.ch oder in der Radio Zürichsee App.

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3: Wir haben aktuell drei Meldungen aus dem Grossraum Zürich. A3 Westring Zürich, Chur Richtung Basel, zwischen Durdorf Süd und am Limmataler Kreuz stockt es. A1 St. Gallen Richtung Zürich, zwischen der Verzweigung Brütisellen und Zürich Ost und A1 Bern Richtung St. Gallen, zwischen Dietikon und dem Gubristunnel. Auch dort stockenden Verkehr. Alle Meldungen gibt es für euch jederzeit auf radiozürichsee.ch oder in der Radio Zürichsee App. Es ist 4 Minuten vor dem 3.
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3: Mit dem David Nadig. Der US-Präsident Donald Trump droht der Schweiz erneut. Wegen dem Handelsdefizit fordert er indirekten Importstopp für Schweizer Uhren und andere Waren. In einem Interview mit dem US-Online-Nachrichtenmagazin hat er gesagt, dass er die Schweizer Uhren in seinem Land nicht will und auch andere Waren nicht. Die USA könnte mit einem solchen Importstopp viel Geld sparen, so der Donald Trump. Das Handelsdefizit hat der US-Präsident in dem Interview auf 39 Milliarden Dollar beziffert. Im Ligurischen Meer in Norditalien hat es einen neuen Temperaturrekord gegeben. Am Montag sind im Badeort Porto Venere in der Provinz La Spezia 31 Grad gemessen worden. Noch nie war das Ligurische Meer so warm gewesen. Auch in anderen italienischen Regionen wie an der Küste zu Rom oder Sizilien sind Meerestemperaturen von über 30 Grad gemessen worden. Wissenschaftler rechnen wegen diesen hohen Temperaturen mit gravierenden Folgen für Meeresflora und Fauna. Ein 38-jähriger E-Trottinett-Fahrer ist vom Bezirksgericht Dielsdorf zu einer bedingten Freiheitsstrafe von 7 Monaten verurteilt worden. Er hat einen Polizist über einen Haufen gefahren, der ihn hat kontrollieren wollte. Der Gemeindepolizist hat ein Schädel-Hirntrauma und 2 Wirbelbrüche gehabt. Fast 3 Monate hat er nach dem Unfall nicht mehr arbeiten können. Zusätzlich zu der Freiheitsstrafe ist der Trottifahrer auch zu einer bedingten Geldstrafe von mehreren 1'000 Franken und einem Buss von 500 Franken verurteilt worden.
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3: Heute bleibt es schön, Richtung Bergen kann es auch mal einen Regenguss geben. Aktuell messen wir in der Stadt Zürich 28 Grad, Meilen 27 und Bauma 26 Grad. Das Wochenende ist sonnig und heiss, am Sonntagnachmittag kann es dann lokal wieder gewittern.
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4: Danke allen, die diese Woche wieder einmal mehr auf die Zähne gebissen haben und auch bei diesen Temperaturen draussen gearbeitet haben. Gleich haben hoffentlich die meisten von euch ein Wochenende und wir geben euch gerade eine weitere Stunde Musik ohne Unterbruch. Und da fragt zum einen die Melissa Etheridge, kann man jemandem ein Glas Wasser bringen? Wird schwierig, aber der Song aus dem 88 Grad zum Anfangen und jetzt also auch für uns vielleicht nochmal einen Schluck Wasser und später dann Apéro.
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4: Zuerst zu den Meldungen im Grossraum Zürich. A3 Westring Zürich, Chur Richtung Basel zwischen Urdorf Süd und dem Limmataler Kreuz stockt. A1 St. Gallen Richtung Zürich zwischen der Verzweigung Brütisellen und Zürich Ost. Und A1 Bern Richtung St. Gallen zwischen Dietikon und dem Gubrisch-Tunnel. Dann noch in die Region Zürich Oberland und Obersee. Über Seedamm Richtung Rapperswil rein zwischen Pfäffik und Rapperswil stockenden Verkehr. Und auf der A15 Oberland Autobahn Brütisellen Richtung Uster zwischen Uster Nord und Uster Ost. Auch dort stockt es aktuell. 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
1: Im Grossraum Zürich stocken es auf dem Nordring und Westring und auch beim Autobahnende Bülach Nord und auf der A4 Richtung Schaffhausen ab Winterthur Nord. Alle Meldungen im Detail gibt es auch immer auf radiozürichsee.ch oder in der Radio Zürichsee App. Kommen alle gut und sicher weiter. 5 Minuten und dann ist es 4 Uhr.
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2: Mit dem David Nadig. Der US-Präsident Donald Trump droht der Schweiz erneut. Wegen dem Handelsdefizit fordert er indirekten Importstopp für Schweizer Uhren und andere Waren. In einem Interview mit dem US-Online-Nachrichtenmagazin hat er gesagt, dass er die Schweizer Uhren in seinem Land nicht will und auch andere Waren nicht. Die USA könnte mit einem solchen Importstopp viel Geld sparen, so der Donald Trump. Das Handelsdefizit hat der US-Präsident in dem Interview auf 39 Milliarden Dollar beziffert. Immer mehr Sommerskigebiete müssen ihren Betrieb einstellen. Nach Zermatt muss auch das Gletschergebiet von Saas-Fee-Saison abbrechen. Pisten- und Gletscherinfrastruktur können aktuell nicht mehr sicher betrieben werden, heisst es in einer Medienmitteilung. Der Grund sind die durchgehend warmen Temperaturen. Zermatt hat den Betrieb schon Ende Juli eingestellt. Und jetzt noch zu der guten Nachricht vom Tag. Ein Glückspilz aus der Schweiz kann sich ab heute ein richtig schönes Leben machen. Der hat nämlich beim Glücksspiel Eurodreams gewonnen. Während 30 Jahren kommt der Gewinner oder Gewinnerin jetzt monatlich 22'222 Franken über. Ein Monatslohn, ohne dass man arbeiten muss, der für ein gemütliches Leben locker langt.
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2: Heute oben bleibt es schön, Richtung Bergen kann es auch mal einen Regenguss geben. Aktuell messen wir in der Stadt Zürich 29 Grad, in Meilen 28 und in Zivil 27 Grad. Das Wochenende ist es sonnig und heiß. Am Sonntagnachmittag kann es dann lokal wieder gewittern.
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1: Nicht ganz mit der Sabrina Zwicker, aber ist auch gut, oder? Was löst bei euch so einen richtigen Feelgood-Moment aus?
3: Wenn jemand mir ein Kompliment macht.
1: Okay, dann kann ich nur sagen, ihr seid die Besten. Und das meine ich wirklich ernst. Und für die Besten nur das Beste. Jetzt unser Feelgood-Freitag-Song für euch vom Prince. Und man kann es nicht glauben, aber das Lied hat keinen Bass und macht gleich Spass. «When Doves Cry» aus den 80er jetzt für euch.
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0: Ich hoffe, ihr habt euch schon entscheiden können. Guten Nachmittag auf Radio Zürichsee 7 ab 4 Uhr bei all dem, was läuft das Wochenende. Es würde uns natürlich freuen, wenn ihr uns kommt, Hoi sagen am Seenachtfest zu Rapperswil. Das sagen die Kunden über den Anlass.
1: Es ist super da, ja. Gute Stimmung, gute Acts, gute Leute.
2: Es ist cool, hat viele gut aufgestellte Leute da, kannst mit ihnen reden.
3: Das Wetter macht natürlich auch mit und ja, ist cool.
0: Vielleicht ist euch aber auch mehr nach.
4: Tunz.
0: Techno-Musik an der Street Parade, morgen in der Stadt Zürich. Dann das Wochenende auch noch zu Kilby, zu Richterswil. Heute Abend fährt es an, das Wintertour-Konzert an der Musikfestwoche, Briefmarkenausstellung in... Nein. Und was macht ihr? Habt ihr euch noch schon entschieden? Erzählt es uns auf 079 2 55 71 71. Hoffentlich etwas, was ihr könnt sagen.
1: Es ist super da, ja.
3: Das ist cool. Das Wetter macht natürlich auch mit.
0: Jawohl. Und jetzt richtig Wochenende. Mit auf den Weg geben wir euch napoletanischen Flair mit dem Tony Esposito. Sein 80er-Hit. Kalimba de Luna. Schön sind ihr da bei uns auf Radio Zürichsee am Feel Good Fest.

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0: Rap für euch parat am Feel Good Freitag, ein Song aus den 90ern, der zu der Kategorie von diesen Songs gehört, wo man gerne ein Wort falsch versteht. Es ist ein Lied auf Englisch, wo viele im Refrain «Zahwe» hören. Hören ihr es auch? Welchen Song gehört ihr gerade nach der Kurznews?
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0: Bescheidener Feierabendverkehr im Grossraum Zürich auf dem Nord- und Westring. Dann gehen wir in die Region Zürich-Oberland. Da stocken es auf der Oberland-Autobahn Richtung Uster, ab Uster-Nord bis zum Autobahnende. Und in der Region Obersee über den Seedamm Richtung Frapperswil. Dann noch zur Nord-Süd-Achse. Da kommen dann Haufen von euch in dem Fall wieder heim Richtung Norden. Ihr steht vor dem Gotthard ab Faido. 9 Kilometer Stau sind sie im Moment. Das heisst etwa anderthalb Stunden mehr Zeit, die ihr braucht. Kommt alle gut und sicher heim, 5 Minuten und dann ist es 4:30.
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12: Mit dem David Nadig. Donald Trump droht der Schweiz schon wieder, und zwar indirekt mit einem Importverbot für Uhren und andere Waren. In einem Interview mit einem Nachrichtenportal hat er gesagt, dass man Schweizer Uhren und andere Waren nicht will. So können die USA viel Geld sparen. Ein e-trotte Fahrer ist vom Bezirksgericht Dielsdorf zu einer bedingten Freiheitsstrafe von 7 Monaten verurteilt worden. Der 38-Jährige hat vor einer Kontrolle flüchten und hat dabei einen Polizist umgefahren. Der ist erheblich verletzt worden und hat 3 Monate nicht mehr arbeiten können. Das ausbüchste Känguru ist im Kanton Aargau wieder eingefangen worden. Wie die Polizei mitteilt, hat man das Tier am Besitzer aus dem Kanton Luzern zurückgeben. Das Känguru ist gestern zuerst mal von Kindern, die in einem Ferienlager waren, gesichtet worden.
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12: Heute oben bleibt es schön, Richtung Bergen kann es auch mal einen Regenguss geben. Aktuell messen wir in der Stadt Zürich 30 Grad, Stefan 29 und Suster 28 Grad. Das Wochenende ist es sonnig und heiss, am Sonntagnachmittag kann es dann lokal wieder gewittern. 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

Wir sind gerade nach x Stunden Autofahren aus den Ferien heimgekommen. Vielleicht erwartet ihr eure Kinder aus dem Vadilager. Vielleicht sind ihr aber einfach auch froh, ist nach einer heissen Woche endlich Wochenende. Wir sind da und warten auf euch mit der besten Feel-Good-Musik am Feel-Good Freitag. Hier für euch gerade der Bronski Beat Front Mass Solo Jimmy Somerville mit einem Lied, das die Maulwinkel gegen oben beugt. You make me feel aus den 80ern.

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1: Eine Unfallmeldung aus dem Grossraum Zürich. A4 Richtung Brunnen zwischen Zürich-West und dem Islisberg-Tunnel. Darum Stau, der linke Fahrstreifen ist blockiert. Dann haben wir den normalen Feierabendverkehr im Grossraum Zürich, wie auch in der Region Zürich-Oberland und Obersee. Und zur Nord-Süd-Achse, da kommen viele wieder heim. Vor dem Gotthard-Stönder ab Faido Richtung Norden 10 km im Stau. Das heisst etwa eine Stunde und 40 Minuten mit Zeit, die ihr braucht. Alle Meldungen im Detail gibt es auch immer auf radiozürichsee.ch oder in der Radio Zürichsee App. Kommen alle gut und sicher weiter. 4 Minuten oder dann ist es 5.
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2: Mit dem David Nadig. Der US-Präsident Donald Trump droht der Schweiz erneut. Wegen dem Handelsdefizit fordert er indirekt einen Importstopp für Schweizer Uhren und andere Waren. In einem Interview mit dem US-Online-Nachrichtenmagazin hat er gesagt, dass er die Schweizer Uhren in seinem Land nicht will und auch andere Waren nicht. Die USA könne mit einem solchen Importstopp viel Geld sparen, so der Donald Trump. Das Handelsdefizit hat der US-Präsident in dem Interview auf 39 Milliarden Dollar beziffert. Ein 38-jähriger E-Trottinett-Fahrer ist vom Bezirksgericht Dielsdorf zu einer bedingten Freiheitsstrafe von 7 Monaten verurteilt worden. Er hat einen Polizist über den Haufen gefahren, der ihn wollte kontrollieren. Der Gemeindepolizist hat ein Schädel-Hirntrauma und 2 Wirbelbrüche gehabt. Fast 3 Monate hat er nach dem Unfall nicht mehr arbeiten können. Zusätzlich zu der Freiheitsstrafe ist der Trottifahrer auch zu einer bedingten Geldstrafe von mehreren Tausend Franken und einer Buße von 500 Franken verurteilt worden. Und jetzt noch zu der guten Nachricht vom Tag. Ein Glücksspiel aus der Schweiz kann sich ab heute ein richtig schönes Leben machen. Der hat nämlich beim Glücksspiel Eurodreams gewonnen. Während 30 Jahren kommt der Gewinner oder Gewinnerin jetzt monatlich 22'222 Franken über. Ein Monatslohn, ohne dass man arbeiten muss, der für ein gemütliches Leben locker langt.
1: Nicht schlecht. Mhm.
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2: Heute oben bleibt es schön, Richtung Bergen kann es auch mal einen Regenguss geben. Aktuell messen wir in der Stadt Zürich 30 Grad, Winterthur 29 und Wesen 28 Grad. Das Wochenende ist sonnig und heiß. Am Sonntagnachmittag kann es dann lokal wieder gewittern.
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1: Also ich verstehe nicht ganz alles, was der Domenico aus Zurzach sagt.
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1: Aber ich wünsche euch genau solche Freudegefühle, um ins Wochenende gehen. Wir kippen jetzt noch ein paar Eiswürfel mehr zu uns Glas mit einem weiteren Feelgood-Freitag-Hit aus den 90er. Ice, Ice, Baby.
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0: die grösste Techno-Party der Welt. Street Parade steht da.
1: Ich kann nur eins sagen. Hammer, giga, geil.
2: Ja, super genial.
1: Super.
0: Guten Freitag auf Radio Zürichsee. Und ja, wir wollen natürlich aber auch die nackte Wahrheit zeigen von diesem Anlass. Und das sind die Gedanken, die man effektiv hat, wenn man an der Street Parade ist.
1: Boah, ist das heiss.
0: Wo sind meine Oropacks? Ich habe einen Nippel gesehen. Wo sind eigentlich meine Kollegen? Was, 2 Franken fürs WC? Foodiebacken. Was macht das Kind da? Was macht der Hund da? Nochmal ein Nippel. Oh, das schmeckt ein bisschen streng. Uiuiui, ist echt das bequem, was der anhat. Oh, Achtung, Scherben. Oh, das hätte ich jetzt lieber nicht gesehen. Der würde gescheiter heim. Ist natürlich auf eine Art ein Witz. Ich persönlich liebe es. Schöne Street Parades.
3: Und die, die nicht wollen, die bleiben daheim.
4: Freitag ist Feelgood Freitag bei Radio Zürichsee. Und da kommt der nächste Feelgood-Hit für euren Start ins Weekend.

0: schönen Feelgood-Freitag mit Radio Zürichsee. Wir haben euch gerade ein riesen Lied aus den 80ern, wo die Sängerin extrem spät dran war, mit das Lied fertig geschrieben, und zwar noch im Auto auf dem Weg ins Studio. Für das es wirklich so kurzfristig fertig geworden ist, hat es dafür eine Ewigkeit angekippt und hebt immer noch. Welcher Song aus den 80ern, der auch einen Film wunderbar verziert hat, gehört gerade nach der kurzen Nuss.
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0: Zwei Unfallmeldungen aus dem Grossraum Zürich. Zum einen auf dem A3 Westring Richtung Chur zwischen Urdorf Nord und Zürich West, darum Stau. Dann A4 Richtung Brunnen zwischen Zürich West und dem Islisberg-Tunnel Stau. Der linke Fahrstreifen ist blockiert. Dann kommen wir noch zur Nord-Süd-Achse. Da ordentlich Stau Richtung Norden vor dem Gotthard ab Faido. 11 Kilometer sind es und etwa eine Stunde und 50 Minuten mehr Zeit, die wir brauchen. Sonst haben wir den regulären Feierabendverkehr im Grossraum Zürich. In der Region Zürich-Oberland und Obersee sollte alles in der Ordnung sein. Kommen alle gut und sicher weiter. 5 Minuten und dann ist es 5:30.
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4: Mit dem David Nadig. Donald Trump droht der Schweiz schon wieder, und zwar indirekt mit einem Importverbot für Uhren und andere Waren. In einem Interview mit einem Nachrichtenportal hat er gesagt, dass man Schweizer Uhren und andere Waren aus der Schweiz nicht will. So können die USA viel Geld sparen. Ein e-trotte Fahrer ist vom Bezirksgericht Dielsdorf zu einer bedingten Freiheitsstrafe von 7 Monaten verurteilt worden. Der 38-Jährige hat vor einer Kontrolle flüchten und hat dabei einen Polizist umgefahren. Der ist erheblich verletzt worden und hat 3 Monate nicht mehr arbeiten können. Das ausbüchste Känguru ist im Kanton Aargau wieder eingefangen worden. Wie die Polizei mitteilt, hat man das Tier am Besitzer aus dem Kanton Luzern zurückgeben. Das Känguru ist gestern zuerst mal von Kindern, die in einem Ferienlager waren, gesichtet worden.
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4: Heute oben bleibt es schön, Richtung Bergen kann es auch mal einen Regenguss geben. Aktuell messen wir in der Stadt Zürich 30 Grad, zu Winterthur 29 und zu Wesen 28 Grad. Das Wochenende ist sonnig und heiß. Am Sonntagnachmittag kann es dann lokal wieder gewittern. 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

wunderbaren Freitag euch allen und ich erzähle euch jetzt eine Geschichte aus meiner Jugend. Ich hoffe, es sind nicht zu viele Informationen, aber wir haben ja Freitag, oder? Und zwar bin ich auf dem Land aufgewachsen und dort hat man sich zum Teil halt müssen selber gut unterhalten. Wir haben ja noch nicht so Handy und so gehabt. Und darum, wenn ich euch das nächste Feelgood-Freitag-Lied aus den 80ern vorspiele, dann kommt mir immer der eine Kollegin sein, die einmal so Hosen angehabt hat, wo auf der Seite alles Knöpfe gewesen sind, wo er dann eben genau zu dem Lied irgendwann plötzlich ratsch die ganze Hose abgezogen hat und angefangen zu tanzen hat. Er hat natürlich noch etwas darunter angehabt, kein Problem. Also, das ist meine Erinnerung an den nächsten Song. Ich hoffe, euch gibt es jetzt nicht zu viele Bilder im Kopf. Und sie heissen nicht Man Without Pants, sondern Man Without Hats.

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5: Zwei Unfallmeldungen aus dem Grossraum Zürich. Zum einen auf dem Westring Richtung Chur zwischen Durdorf Nord und Zürich West wegen dem Unfall Stau. Dann auf der A4 Richtung Brunnen zwischen Zürich West und dem Islisbergtunnel Stau. Der linke Vorstreifen ist da blockiert. Dann der normale Feierabendverkehr im Grossraum Zürich auf dem Nordring und Westring über überschaubar. Und noch zur Nord-Süd-Achse, da sind den Haufen wieder zurück oder auf dem Weg zurück. Vor dem Gotthard Richtung Norden, ab Faido 11 km Stau und etwa 1 Stunde und 50 Minuten mehr Zeit, die ihr braucht. Alle Meldungen im Detail gibt es auch immer auf radiozürichsee.ch oder in der Radio Zürichsee App. Jetzt ist es 5:05.
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6: Mit dem David Nadig. Im Kanton Aargau ist ein Känguru wieder eingefangen worden. Das Beuteltier aus Australien ist gestern im Kanton Luzern ausgebüxt. Seit heute Mittag ist es wieder zurück bei seinem Besitzer, wie die zuständigen Aargauer Behörden mitteilen. Zuerst mal gesichtet wurde ist das Känguru von Kind von einem Ferienlager im aargauischen Dietwil. Aktiv gesucht hat die Polizei nicht nach dem Känguru. Heute sei es aber wieder gesehen.

0: berechnet worden und man hätte es am Mittag können einfangen. Der Löscheinsatz der Schweizer Armee auf Korsika ist fertig. 22 Schweizerinnen und Schweizer und 3 Super Puma-Helikopter sind im Einsatz gewesen. Die Armee zieht nach dem Einsatz insgesamt eine positive Bilanz. Vor allem in schwer zugänglichem Gelände hätte man können helfen. Der Einsatz sei aber vor allem wegen der hohen Temperaturen eine grosse Herausforderung gewesen. Das Gericht Nizza hat das Burkini-Verbot gekippt. Verhängt hat das der Nobelort Mont-le-Lieu-la-Napoule. Ein Burkini ist ein muslimischer Ganzkörper-Body-Anzug. Laut der Richter würde das Verbot 3 Grundfreiheiten schwerwiegender und rechtswidrigerweise, nämlich Bewegungsfreiheit, Gewissensfreiheit und die persönliche Freiheit, verhindern. Die Gemeinde hat das Verbot damit begründet, dass ein Burkini eine deutliche religiöse Zugehörigkeit zum Ausdruck bringe, die die öffentliche Ordnung störe. Die Gemeinde habe aber für diese Behauptung keinen Beleg geliefert, teilt das Gericht mit.
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0: Heute oben bleibt es schön, Richtung Bergen kann es auch mal einen Regenguss geben. Aktuell messen wir in der Stadt Zürich 30 Grad, wohl auch 28 und zum Berechtigten 29 Grad. Das Wochenende ist sonnig und heiß. Am Sonntagnachmittag kann es dann lokal wieder gewittern.
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2: Und was gibt es bei euch um die Nacht? Italienisch, Barbecue, Café Gomple. Bei uns gibt es orientalisch den nächsten Feelgood Freitag Song, den wir euch haben, aus den 80er kommt, hat von der Ofra Casa. Ganz viel Freude!
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0: viel gut Freitag auf Radio Zürichsee. Wir wünschen euch ein gutes Wochenende und gute Gefühle natürlich. Wie kommen die bei euch auf?
1: Wenn ich beim ersten Mal Abfall in den Kübel werfe, den Kübel auch trifft.
0: Okay, ja, natürlich. Und sonst so?
2: Wenn ich die Wäsche holen möchte und die Wäschmaschine fertig ist und nicht am Schleudern ist.
0: Okay, sehr spezifisch, oder?
3: Wenn ich irgendwo etwas Geiles zu essen sehe, dann ist es so, ja, essen!
0: Ja, also wir möchten auch euren Hunger stillen, und zwar nach dieser Musik, die euch ins Wochenendstimmung bringt, an unserem Feelgood Freitag. Aus den 80ern haben wir euch gerade jetzt. Here I am.

0: Wunderbarer Start ins Wochenende oder vielleicht sogar gute Rückkehr aus den Ferien. So am Gotthard nach sind doch die einen oder anderen von euch unterwegs Richtung Norden. Wir haben euch gerade einen Michael Jackson in einer Manier, wo wir ihn nicht so häufig haben. Häufig ja Balladen oder Popsongs. Jetzt im nächsten Song aus den 90er hören wir ihn ziemlich bestimmt, fast ein bisschen verrückt. Welchen Song gehört ihr gerade nach dem Verkehrsupdate und dem Wetterupdate?
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0: Wir haben eine Unfallmeldung aus dem Grossraum Zürich A3, richtig Chur zwischen Urdorf Nord und Zürich West, drum Stau. Sonst der normale Feierabendverkehr auf dem Nordring und Westring, aber nimmt immer mehr ab. Dann haben wir noch die Nord-Süd-Achse, da sind ein Haufen unterwegs Richtung Norden, drum vor dem Gotthard ab Faido 10 km Stau und etwa 1 Stunde und 40 Minuten mehr Zeit, die ihr braucht. Kommen alle gut und sicher ins Wochenende.
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2: Heute oben bleibt es schön, Richtung Bergen kann es auch mal einen Regenguss geben. Aktuell messen wir in der Stadt Zürich 30 Grad, wohl auch 28 und zum Berechtigten 29 Grad. Das Wochenende ist sonnig und heiß. Am Sonntagnachmittag kann es dann lokal wieder gewittern. 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

Herzlich willkommen im Feel Good Freitag auf Radio Zürichsee. Wir möchten euch bei dem Moment begleiten, wo ihr so richtig euphorisch auf dem Heimweg sind oder schon daheim am Grill parat sind, die Marinade am Machen sind. Und das machen wir jetzt unter anderem gerade noch mit Reggae-Musik von Laid Back. Zuerst lassen wir aber noch ein paar Luftballons zu euch. Und das über das Radio. Nina, aus der 80er.

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7: Wir haben aktuell 3 Meldungen aus dem Grossraum Zürich. A1 Bern Richtung St. Gallen zwischen Dietikon und Gubristunnel. Stockzahl A3 Westring Zürich Richtung Basel. Zwischen Urdorf Nord und dem Limmataler Kreuz. Und A3 Westring Zürich Basel Richtung Chur. Zwischen Urdorf Nord und Zürich Westen dort stockenden Verkehr. Neu die Region Obersee. Hier ist die Rapperswil-Jona Seenacht fest und darum ist der Seedamm bis heute Nacht um 1 gesperrt. Morgen dann dasselbe, ab 5 Uhr am Abend bis Nacht um 1 am Sonntag, am frühen Morgen, ist der Seedamm dann auch gesperrt. Alle Meldungen gibt es für euch wie immer auf radiozürichsee.ch oder in unserer Radio Zürichsee App. Es ist 4 Minuten vor dem 7.
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7: Mit dem David Nadig. Der US-Präsident Donald Trump droht der Schweiz erneut. Wegen dem Handelsdefizit fordert er indirekten Importstopp für Schweizer Uhren und andere Schweizer Waren. In einem Interview mit dem US-Online-Nachrichtenmagazin hat er gesagt, dass er die Schweizer Uhren in seinem Land nicht will und auch andere Waren nicht. Die USA könnte mit einem so einem Importstopp

0: viel Geld sparen, so der Donald Trump. Das Handelsdefizit hat der US-Präsident in dem Interview auf 39 Milliarden Dollar beziffert. Im Ligurischen Meer in Norditalien hat es einen neuen Temperaturrekord gegeben. Am Montag sind im Badeort Porto Venere in der Provinz La Spezia 31 Grad gemessen worden. Noch nie ist das Ligurische Meer so warm gewesen. Auch in anderen Regionen, wie an der Küste zu Rom oder Sizilien, sind Meerestemperaturen von über 30 Grad gemessen worden. Wissenschaftler rechnen wegen diesen hohen Temperaturen mit gravierenden Folgen für Meeresflora und Fauna. Immer mehr Sommerskigebiete müssen ihren Betrieb einstellen. Nach Zermatt muss auch das Gletschergebiet von Saas Fee die Saison abbrechen. Pisten- und Gletscherinfrastruktur können aktuell nicht mehr sicher betrieben werden, heisst es in einer Medienmitteilung. Der Grund sind die durchgehend warmen Temperaturen. Zermatt hat den Betrieb schon Ende Juli eingestellt.
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0: Heute oben bleibt es schön, Richtung Bergen kann es auch einmal einen Regenguss geben. Aktuell messen wir in der Stadt Zürich 30 Grad, Bärenschwil 27 und Schänis 28 Grad. Das Wochenende ist sonnig und heiss, am Sonntagnachmittag kann es dann lokal wieder gewittern.

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